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1: Kurz nach fünf, guten Morgen. Heute eine Zweiteilung im Klassikradioland in Österreich und einigen Regionen in Deutschland und der Schweiz ist heute an Fronleichnam Feiertag, bei allen anderen ein ganz normaler Werktag. Ob Sie in den Urlaub oder Arbeitstag starten, mit den nächsten zwei Titeln tun Sie es auf jeden Fall gut gelaunt. Hab gleich den Ohrwurm La Donna e Mobile aus Giuseppe Verdis Rigoletto für Sie, gespielt von Starhornist Felix Klieser. Und jetzt, wie Melodien zieht es mir von Johannes Brahms, schafft sofort eine wunderbare Wohlfühlatmosphäre.
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Georg Friedrich Händel, das war das Menuett aus seiner Wassermusik-Suite Nummer 2 hier bei Klassikradio. Schönen Donnerstagmorgen. Und liebe Grüße an alle, die gerade eifrig Blumenteppiche legen aus Blüten, Gräsern und Kräutern. Tradition bei den Fronleichnamsprozessionen in den katholischen Gegenden. Früh am Morgen geht's schon los, damit auch alles frisch bleibt. Eine echte Sisyphusarbeit, die sich aber wirklich sehen lassen kann. Viele Touristen kommen extra früher, um die meterlangen Blütenarrangements zu fotografieren. Etwa in Hüfingen in Baden-Württemberg oder beim Kloster Einsiedeln in der Schweiz. Genug Schwung zum Blumenlegen gibt's jetzt von Antonín Dvořák mit seinem slawischen Tanz Nummer 8.

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1: Kurz nach 5:30. Schönen guten Morgen. Heute ist einer dieser Tage, an denen die Regionen im Klassikradioland ganz unterschiedlich ticken. In Wien zum Beispiel Feiertagsruhe, in Köln Prozessionen, in Zürich ein ganz normaler Donnerstag und überall ist schon ein bisschen Wochenende in der Luft. Hier bekommen Sie in jedem Fall die schönste Musik. Gleich den fröhlichen vierten Satz aus Franz Schuberts Sinfonie Nummer 5. Und jetzt das gefühlvolle Larghetto aus Frédéric Chopins Klavierkonzert Nummer 2 in F-Moll.
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Die Romanze aus Joseph Haydns Sinfonie La Reine, also die Königin hier bei Klassikradio. Schönen guten Morgen. Heute am frohen Leichnamstag in Österreich und einigen Regionen in Deutschland und der Schweiz Feiertag. Doch was feiern wir da eigentlich? Ich meine schon, das Wort klingt eher ungewohnt. Leichnam hört sich heute düster an, meinte früher aber einfach Leib oder Körper. Zusammen mit Fron, also Herr, heißt Fron Leichnam dann Leib des Herrn. Und im katholischen Glauben geht es um das Abendmahl, Brot und Wein als wichtige Zeichen im Gottesdienst. In vielen Orten sieht man das heute auch draußen mit Prozessionen, Musik, Fahnen und natürlich den Blumenteppichen. Und für viele ist das deshalb nicht nur ein religiöser Feiertag, sondern einfach auch ein Stück regionale Kultur. Passend dazu jetzt Johann Sebastian Bach und der zweite Satz aus seinem Konzert für Violine, Streicher und Basso Continuo in G-Moll. Es folgt das Flying Theme von John Williams aus E.T.

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1: Im Studio Dirk Jostes, guten Morgen. Tote Frau aus Bodensee vor Göttingen identifiziert. Schweizer Nationalmannschaft hat Quartier in USA bezogen. Die Identität der im Bodensee vor Göttingen gefundenen toten Frau ist geklärt. Laut Polizeipräsidium Konstanz handelt es sich um eine 24-Jährige aus dem Bodenseekreis. Die Beamten gehen davon aus, dass es die Frau ist, die am Sonntag von einer Fähre über Bord ging. Eine Obduktion soll klären, wie sie ums Leben kam. Ein Zeuge hat am Sonntag angegeben, dass eine Person zwischen Meersburg und Konstanz über Bord gegangen war. Am Montag war dann ein lebloser Körper am Schweizer Ufer aus dem Wasser geborgen worden. Die EU verhandelt nun ganz offiziell über einen zukünftigen Beitritt der Ukraine. Möglich hat das Go des neuen ungarischen Ministerpräsidenten Magyar gemacht. Sein Vorgänger Orbán hatte die Verhandlungen blockiert. EU-Beitrittsverhandlungen dauern in der Regel aber Jahre, teilweise sogar Jahrzehnte. Die Schweizer Nationalmannschaft hat ihr Quartier für die Fußball-Weltmeisterschaft in Nordamerika bezogen. In San Diego ist das Team während der WM untergebracht. Am Samstag steht das letzte Testspiel an, bevor es ernst wird. Zur Generalprobe geht's in San Diego gegen Australien.
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2: Schönen Donnerstagmorgen, kurz nach 6, und ich freue mich unglaublich auf die nächsten zwei Titel. Ich hoffe, Sie auch, denn gleich habe ich Summertime aus Porgy and Bess von George Gershwin für Sie. Klingt 1:1 nach flirrender Mittagshitze im Sommer und einfach pure Entspannung. Und davor gibt es den wunderbaren Walzer Nummer 5 von Samuel Coleridge Taylor. Bringt direkt Schwung für den neuen Tag.
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0: Der zweite Satz aus Mozarts Sinfonie Nummer 15 hier bei Klassikradio. Schönen guten Morgen. Freuen Sie sich gleich auf den perfekten Opernmix aus gefühlvoll und dynamisch. Gleich erwartet Sie erst die emotionale Arie Mi chiamo Mimi aus Giacomo Puccinis Oper La Bohème, arrangiert für Orchester. Und es folgt der temperamentvolle Danse des Sauvages aus Jean-Philippe Rameaus Opera Ballet Les Saintes Galantes in rund einer Minute, direkt nach den Gedanken zum Tag.
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2: Guten Morgen, ich bin Matthias Kaiser. In der katholischen Kirche feiern wir heute das Fest Fronleichnam. In einigen Bundesländern ist heute deswegen auch ein gesetzlicher Feiertag. Dieses Fest stammt aus dem 13. Jahrhundert und ist ein Erinnerungsfest an das letzte Abendmahl Jesu. Dort verschenkt sich Jesus im Teilen von Brot und Wein und bleibt so unter den Menschen präsent. Diese Gegenwart und Nähe Jesu wird in der Gestalt einer geweihten Hostie zum Ausdruck gebracht, die in manchen Gegenden noch heute in Fronleichnamsprozessionen durch die Dörfer und Städte getragen wird. Dadurch wird deutlich, wir sind nicht allein. Gott hat sich durch Jesus Christus an unsere Seite gestellt. Mit ihm haben wir einen treuen Begleiter in allen Höhen und Tiefen.

0: unseres Lebens. Mit ihm können wir gestärkt den Aufgaben und Herausforderungen begegnen. Mit ihm kann unser Leben gut werden. Ich wünsche Ihnen, nicht nur am heutigen Frohen Leichnamstag, solche guten Erfahrungen des Begleitet- und Gestärktwerdens.
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1: Schönen Donnerstagmorgen, kurz nach 6:30. Warum in Köln heute alle zum Rheinufer pilgern, darüber sprechen wir noch in dieser halben Stunde. Außerdem gibt es in rund 10 Minuten einen brandneuen Titel bei uns. Den Start macht jetzt aber erstmal Michael Haydn mit dem 3. Satz aus seiner Sinfonie Nummer 16.
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0: Rising Above von Alberto Ciurioli und Geoff Lawson für Ihren Donnerstagmorgen.
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Von Ihnen auf Platz 8 der Klassik Radio Hall of Fame gewählt, die Morgenstimmung von Edward Grieg. Schönen Donnerstag und ganz liebe Grüße nach Köln. Statt zur Arbeit geht's da heute für viele zum Rheinufer. Tausende versammeln sich dort, um ab 11 Uhr die berühmte Fronleichnams Schiffsprozession zu sehen. Es geht zur Zoobrücke und dann wieder zurück nach Mülheim. Ein wirklich beeindruckender Schiffskonvoi mit großen Ausflugsdampfern, aber auch mit kleineren Booten. Eine Tradition, die bis ins 16. Jahrhundert zurückgeht. Wir sorgen hier musikalisch für Festtagsstimmung, unabhängig davon, ob in Ihrer Region Feiertag ist oder nicht. Das ist der zweite Satz aus Georg Friedrich Händels Klavierkonzert.

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1: Im Studio Dirk Jostes, guten Morgen. Tote Frau aus Bodensee vor Göttingen identifiziert. Schweizer Nationalmannschaft hat Quartier in USA bezogen. Die Identität der im Bodensee vor Göttingen gefundenen toten Frau ist geklärt. Das Polizeipräsidium Konstanz gab bekannt, dass es sich um eine 24-Jährige aus dem Bodenseekreis handelt. Die Beamten gehen davon aus, dass es sich um die Frau handelt, die am Sonntag von einer Fähre über Bord gegangen ist. Ungarn hat den Weg für EU-Beitrittsgespräche mit der Ukraine freigemacht. Der neue Ministerpräsident Magyar hat das ungarische Veto seines Vorgängers Orbán aufgehoben. Nun soll das extrem langwierige Verfahren starten. Auch mit der Republik Moldau soll über einen Beitritt verhandelt werden. Die Schweizer Nationalmannschaft hat ihr Quartier für die Fußball-Weltmeisterschaft in Nordamerika bezogen. In San Diego ist das Team während der WM untergebracht. Am Samstag steht das letzte Testspiel an, bevor es ernst wird. Zur Generalprobe geht's in San Diego gegen Australien. Kommende Woche Samstag startet das Team von Trainer Murat Yakin dann ins Turnier, und zwar mit der Partie gegen Katar. Das Spiel findet in San Francisco statt. Danach geht's gegen Bosnien-Herzegowina und dann gegen Co-Gastgeber Kanada.
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2: Guten Morgen, heute sind wir zweigeteilt, kurz nach sieben. Denn in Österreich, in einigen Regionen Deutschland, der Schweiz, ist Feiertag wegen Fronleichnam. In anderen Regionen ganz normaler Alltag. Also ich hoffe, Sie können trotzdem entspannt bleiben. Und für den richtigen Schwung sorge ich auf jeden Fall jetzt mit der Walz Sentimental von Tschaikowski und davor der ungarische Tanz von Johannes Brahms.
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Josef Oelfel war das, der zweite Satz aus seinem Concerto da Camera. Ihnen einen schönen Donnerstagmorgen. Wissen wir, im Klassikradioland, in Österreich, in einigen Regionen Deutschlands, in der Schweiz, ist heute Fronleichnam, Feiertag. Für die Prozession werden oft kunstvolle Blumenteppiche gelegt, habe ich online gesehen. Also aus Blüten, Gräsern, Kräutern, besonders bekannt sind die oft meterlangen Blütenarrangements, zum Beispiel in Hüfingen, Baden-Württemberg, in Deutschlandsberg, in der Steiermark oder beim Kloster Einsiedeln in der Schweiz. Und am schönsten sehen sie natürlich morgens vor der Prozession aus, aber auch später lohnt sich noch ein Blick drauf. Also vielleicht heute so eine kleine Ausflugsidee für Sie an diesem Donnerstag, diesem Feiertag. Ich hoffe, Sie können ein bisschen entspannen an diesem heutigen Tag. Jetzt mit Felix Mendelssohn-Bartholdy, seine Sinfonie Nummer 1, der zweite Satz.

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2: Kurz nach 8:30, guten Morgen. Das älteste Mozartfest der Welt, das sollten wir uns nicht entgehen lassen, in Würzburg. Und da spielt heute, habe ich mir sagen lassen, die Bamberger Symphoniker im Kaisersaal. Und es gibt ein getanztes Konzert. Bitte schön, was ist ein getanztes Konzert? Wir werden es herausfinden. Jetzt erstmal das Menuett aus Luigi Boccherinis Streicherquintett in E-Dur.
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Nur bei Classic Radio gibt es die Hall of Fame, das große Classic Voting für Deutschland, Österreich, die Schweiz. Und sie haben gewotet, nämlich dieses wunderbare Stück auf Platz 10, das Blumenduett aus Leo Delibes Lakmé. Schönen Donnerstagmorgen wünsche ich Ihnen. Ein fantastischer Wirbel, dem niemand entrinnen kann. So wird Maurice Ravels Stück La Valse oft beschrieben. Sollte ja ein Abgesang auf dem Wiener Walzer sein. In Würzburg wird das Ganze jetzt dramatisch untermalt mit so einer richtigen Tanzperformance. Ein getanztes Konzert unter dem Namen Escape Dance. Also ist nur eines von den ganz vielen spannenden Events des Mozartfests, das nach wie vor stattfindet. Ja, morgen zum Beispiel die beliebte Nachtmusik, ein Open-Air-Konzert mit so ganz festlich beleuchteten Hofgarten. Und noch bis Ende Juni läuft ja dieses älteste Mozartfest in Deutschland. Also falls Sie in der Nähe sind, schauen Sie einfach vorbei. Das ist wirklich ein Erlebnis. Ganz Würzburg ist Mozart, kann ich nur eines sagen. Und hier ist Mozart auch, nämlich der erste Satz seiner 40.

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1: Im Studio Dirk Justes, guten Morgen. Tote Frau aus Bodensee vor Göttingen identifiziert. EU-Innenminister beraten in Luxemburg über Asylpakt. Die Identität der im Bodensee vor Göttingen gefundenen toten Frau ist geklärt. Laut Polizeipräsidium Konstanz handelt es sich um eine 24-Jährige aus dem Bodenseekreis. Die Beamten gehen davon aus, dass es die Frau ist, die am Sonntag von einer Fähre über Bord ging. Eine Obduktion soll klären, wie sie ums Leben kam. Ein Zeuge hat am Sonntag angegeben, dass eine Person zwischen Meersburg und Konstanz über Bord gegangen war. Am Montag war dann ein lebloser Körper am Schweizer Ufer aus dem Wasser geborgen worden. In Luxemburg geht es heute um die europäische Migrationspolitik. Die EU-Innenminister sprechen über den Asylpakt, den die Mitgliedsländer bis Mitte des Monats umsetzen müssen. Ziel ist es, Asylverfahren zu vereinfachen und illegale Migration dauerhaft zu begrenzen. Auf der dänischen Insel Anholt wird heute der tote Buckelwal obduziert. Es soll geklärt werden, woran er starb. Der Wal war mehrfach vor der deutschen Ostseeküste gestrandet. Eine private Rettungsinitiative brachte ihn dann in die Nordsee und ließ ihn frei. Kurz darauf wurde er tot vor Anholt angespült.
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2: Kurz nach acht, schönen guten Morgen. Ich habe auch immer diesen Reflex, wenn der Wecker klingelt, ich greife dann immer häufig ganz schnell zum Smartphone, um festzustellen, ob die Welt sich noch dreht. Aber eigentlich ist das gar nicht gut. Eigentlich sollten wir nach dem Aufstehen was ganz anderes machen. Wird uns auch gleich New Classics-Star Alexis French erzählen. Haben wir nämlich eine sehr schöne Regel, die er befolgt. Und vielleicht können wir die dann auch übernehmen. Klären wir gleich. Jetzt aber erstmal Frédéric Chopin, Etude Nummer 3. Gespielt von Pianistenlegende Murray Pariah.
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0: Concerto Grosso von Antonio Vivaldi. Und damit Ihnen einen perfekten Morgen. Es ist Donnerstag, der 4. Juni. Schön, dass Sie schon aufgewacht sind. Nach dem Aufwachen greift im Schnitt fast jeder zweite ja zum Smartphone. Haben Sie das gewusst? Haben Sie auch schon drauf geschaut? Heute auch schon gescrollt? New Classic Star Alexis French macht das nicht mehr. Das hat er jetzt gerade aktuell auf einem Reel auf Instagram erzählt.
1: Not so long ago, the first action was to reach for my phone, which often put me into a sense of kind of panic. But now I have this thing of just putting my right hand on my heart. It really works for me, just allows me to connect to my body a bit. And then when I feel ready, I do the first thing and try not to make that reaching for my phone.
0: Da hat er recht, direkt zum Handy greifen, hat ihn wahnsinnig gestresst am Morgen. Jetzt legt er direkt nach dem Aufwachen zuallererst seine rechte Hand aufs Herz, kommt erstmal an und dann erst macht er so die erste Amtshandlung des Tages und er achtet darauf, dass das nicht der Griff zum Handy ist. Vielleicht machen wir das jetzt auch. Einfach mal erst zum Herz greifen und sich spüren mit seiner Musik Dreamland.

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3: Schönen guten Morgen. Kurz nach 8:30, alle wach? Ja, wunderbar. Und ich kläre gleich mal eine Frage, warum in einigen Regionen Spaniens plötzlich Eier in Brunnen tanzen. Ja, das ist eine schöne Tradition, stelle ich Ihnen vor. Aber jetzt erstmal wunderschöne Musik von Händel, seine Feuerwerksmusik. Und davor die Romanze von William Lloyd Webber, Serenade for Strings.
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Mozart war das, der zweite Satz, seine Haffner-Symphonie auch genannt. Und damit geht's viel besser rein in diesen neuen Tag, Donnerstag, der 4. Juni. Guten Morgen. Werfen wir mal einen Blick nach Spanien, genau gesagt nach Katalonien. Da tanzen heute die Eier. Ja, die drehen sich im Wasserstrahl, der Springbrunnen wirbeln nach unten und nach oben. Denn zu Fronleichnam, da werden dort nicht nur die Brunnen festlich geschmückt, na, man setzt auch jeweils ein Ei auf die Fontäne. Früher waren es echte, heute meist Eier aus Plastik oder Styropor. Und diesen Brauch, Lucombala, also wie das Ei tanzt, gibt es seit 1637. Woher es kommt, weiß eigentlich keiner, aber gut, dann wollen wir jetzt mal miteiern, eben mit Musik aus Spanien, nämlich die spanische Romanze.

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1: Im Studio Dirk Justes, guten Morgen. Tote Frau aus Bodensee vor Göttingen identifiziert. Schweizer Nationalmannschaft hat Quartier in USA bezogen. Die Identität der im Bodensee vor Göttingen gefundenen toten Frau ist geklärt. Das Polizeipräsidium Konstanz gab bekannt, dass es sich um eine 24-Jährige aus dem Bodenseekreis handelt. Die Beamten gehen davon aus, dass es sich um die Frau handelt, die am Sonntag von einer Fähre über Bord gegangen ist. Der Asylpakt der EU ist heute eines der großen Themen in Luxemburg. Die EU-Innenminister wollen darüber sprechen. Viel Zeit haben die Mitgliedsländer nicht mehr, um den Pakt umzusetzen. Kommende Woche Freitag läuft die Frist ab. Ziel des Abkommens ist es, Asylverfahren zu vereinfachen und illegale Migration dauerhaft zu begrenzen. Bei dem EU-Treffen geht es auch noch um die Grenzkontrollen im Schengen-Raum und den weiteren Umgang mit ukrainischen Geflüchteten. Die Schweizer Nationalmannschaft hat ihr Quartier für die Fußball-Weltmeisterschaft in Nordamerika bezogen. In San Diego ist das Team während der WM untergebracht. Am Samstag steht das letzte Testspiel an, bevor es ernst wird. Zur Generalprobe geht's in San Diego gegen Australien.
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2: Da können wir doch mal guten Morgen wünschen, oder? Ist erst kurz nach neun. Bei den einen heute frohen Leichnam, Feiertag. Andere ja, haben Alltag, sind schon in der Arbeit. Aber das Schöne ist, wir sind für alle da. Und wir starten in diesem Donnerstag jetzt gemeinsam mit Felix Mendes und Bartoldi. Ja, habe ich seine italienische dabei. Und ich finde, da steigt definitiv die Stimmung. Ihnen einen guten Start in diesen neuen Tag.
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An diesem Vormittag gönnen wir uns einen wunderbaren Beethoven. Das war seine Romanze für Violine und Orchester hier bei Klassik Radio. Schönen guten Morgen. Naja, manche können heute ein bisschen länger schlafen, haben Feiertag. Und der Juni ist da. Mit ihm lange Tage. Schon vor rund 4 Stunden habe ich gesehen, ist die Sonne aufgegangen und es bleibt heute im Schnitt mehr als 16 Stunden hell. Und egal wie das Wetter ist, dieses Mehr an Tageslicht, das fördert bei uns ja so dieses Glückshormon Serotonin. Also demnach müssten wir jetzt wirklich bessere Laune, mehr Energie haben. Und falls nicht, dann können wir jetzt nachhelfen. Energie mit Georg Philipp Till. Tillemann sein Menuett. Und davor habe ich eine wunderschöne Arie aus La Bohème von Puccini.

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1: Guten Morgen nochmal, kurz nach 9:30. Ja, die einen, die können jetzt wahrscheinlich noch ein bisschen gemütlich brunchen, dank Feiertag. Die anderen vielleicht vorm Rechner im Büro oder bei der Arbeit. Wir sind auf jeden Fall mit einem Feiertagsgefühl alle jetzt unterwegs und dafür sorgt festliche Musik von Johann Christian Bach und gefolgt von Mozart, sein elegantes Rondo aus dem Klarinettenkonzert in A-Dur. Also, da kommen Sie besser in den Donnerstag damit.
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Ja, mit den New Classics bleiben wir die Ruhe selbst, oder? The Aviators war das von Alan Jane Long hier bei Classic Radio. Na, der Countdown läuft auch so langsam, aber sicher. Heute in einer Woche startet ja die Fußball-Weltmeisterschaft. Unsere Kicker sind schon angekommen in Amerika und schon seit Wochen sieht man ja so Fanartikel in den Geschäften, Public Viewing ankündigen. Die Panini-Bilder werden getauscht. Ist ja wirklich, muss man sagen, eine WM der Superlative. Denn zum ersten Mal nehmen ja 48 Teams teil, bedeutet mehr Spiele, längere WM-Dauer auch. Außerdem sind erstmals ja drei Länder Gastgeber, das wissen wir, USA, Mexiko und Kanada. Und heute in einer Woche, dann um 21 Uhr unserer Zeit, ist dann der erste Anpfiff, nämlich Mexiko gegen Südafrika in Mexico City. Also das wären spannende Zeiten, deswegen erholen wir uns jetzt erstmal und meditieren ein bisschen mit Jules Massenet, nämlich die Thais-Oper Meditation.

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2: Im Studio Dirk Jostes, guten Tag. Tote Frau aus Bodensee vor Güttingen identifiziert. EU-Innenminister beraten in Luxemburg über Asylpakt. Die Identität der im Bodensee vor Güttingen gefundenen toten Frau ist geklärt. Laut Polizeipräsidium Konstanz handelt es sich um eine 24-Jährige aus dem Bodenseekreis. Die Beamten gehen davon aus, dass es die Frau ist, die am Sonntag von einer Fähre über Bord ging. Eine Obduktion soll klären, wie sie ums Leben kam. Ein Zeuge hat am Sonntag angegeben, dass eine Person zwischen Meersburg und Konstanz über Bord gegangen war. Am Montag war dann ein lebloser Körper am Schweizer Ufer aus dem Wasser geborgen worden. In Luxemburg geht es heute um die europäische Migrationspolitik. Die EU-Innenminister sprechen über den Asylpakt, den die Mitgliedsländer bis Mitte des Monats umsetzen müssen. Ziel ist es, Asylverfahren zu vereinfachen und illegale Migration dauerhaft zu begrenzen. Auf der dänischen Insel Anholt wird heute der tote Buckelwal obduziert. Es soll geklärt werden, woran er starb. Der Wal war mehrfach vor der deutschen Ostseeküste gestrandet. Eine private Rettungsinitiative brachte ihn dann in die Nordsee und ließ ihn frei. Kurz darauf wurde er tot vor Anholt angespült.
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3: Schönen Vormittag. Wollen wir gleich mal jemand gratulieren? Schönes Zitat von ihm. Mögen hätte ich schon wollen, aber dürfen habe ich mich nicht getraut. Von wem stammt das? Also, ihr könnt ja noch mal ein bisschen überlegen. Auflösung, die gibt's nach wunderschöner Musik. Ungarische Melodie von Franz Liszt und von seiner Musik bekommen wir auch nicht genug. Sein Menuett von Johann Franz Xaver Stärkel.
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Er streichelt sein Cello, er spricht mit dem Cello und das kann man so schön fühlen. Das war Starcellist Jan Vogler mit Oh, ich hab sie verloren von Christoph Willibald Gluck. Hier bei Klassikradio. Ich bin kein direkter Rüpel, aber die Brennnessel unter den Liebesblumen. Wer hat's gesagt? Ja, einer der deutschen größten Komiker überhaupt. Karl Valentin hat das gesagt. Heute vor 144 Jahren, da ist er geboren. Ja, was war er so? Er stand für Grandler sein, Wortakrobat, Philosoph an Generationen von Komikern hat er geprägt, nämlich von Loriot bis Gerhard Polt. Die haben alle mehr oder minder von ihm so ein bisschen gelernt und sein Humor erinnert uns, na, die Welt ist kompliziert genug, da darf man zwischendurch ruhig mal so ein bisschen die Dinge verdrehen. Das hat er immer gerne getan, der Karl Valentin. Und wir nehmen es sowieso in dieser Welt auch zwischendurch mal mit Leichtigkeit. Und das mit der Musik von Tschaikowski, Schwanensee, Tempo, die Walz und davor das Pizzicato von Leo Delibes.

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1: Schön, dass Sie weiter dabei sind. Schönen Vormittag an diesem Donnerstag, kurz nach 10:30. Ja, ist ja unterschiedliche Atmosphäre heute angesagt. Heute ist einer dieser Tage, in den Regionen im Klassikradioland unterschiedlich die Uhren ticken. In Wien zum Beispiel Feiertagsruhe, Köln Prozessionen, Zürich. Ja, ein ganz normaler Donnerstag. Ja, und bei allen vielleicht auch schon so ein bisschen Wochenende in der Luft, ne? Und wir bekommen die schönste Musik jetzt im Klassikradioland. Ich habe viel Musik aus Jenseits von Afrika dabei, ich habe Bach dabei und hier kommt Edvard Grieg aus Holberg Suite.
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Tine Ting Helseth, wunderbares Trompetenspiel an diesem Donnerstagvormittag, der zweite Satz, eben aus dem Trompetenkonzert von Josef Haydn. Vielleicht haben Sie auch schon so das ein oder andere Vogelnest im Garten entdeckt, ich vor kurzem auch, in einem Baum bei uns, und es ist ja gerade wieder so Brutzeit, und da kann man, finde ich, so sich auch ein bisschen auf die Lauer legen, also oft spannende Dinge beobachten im Garten, mache ich ganz gerne zwischendurch, also sehen, wie die Vogeleltern so Ablenkmanöver fliegen und wild chirpen, um Katzen oder Elstern vom Nest wegzulocken. Oder schwer beladen, so mit Nistenmaterial im Schnabel hin und her sausen. Also ich finde das ein absolutes, echtes Unterhaltungsprogramm der Natur. Ja, und er, Ralph Vaughan Williams, der hat die Natur auch immer ganz wunderbar in die Musik gepackt. Also raus geht's in die Natur, und dann genießen wir The Lark Ascending, die aufsteigende Lerche.

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2: Ja, kurz ein Blick auf die Uhr, kurz nach 11. Also gerade ist in Köln eine ganz besondere Fronleichnam-Prozession gestartet. Jedes Jahr ziehen es da Tausende von Besuchern dorthin. Was genau hinter der Mülheimer Gottestracht steckt, darüber werden wir gleich hören. Aber jetzt erstmal nehmen wir uns Zeit für herrliche Klänge von Chopin. Und ich habe einen gut gelaunten Walzer von Leo Delib für Sie.
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ja, feinste Musik an diesem Feiertag, frohen Leichnam. Na gut, nicht für jeden ist Feiertag, also da wollen wir mal auch die grüßen, die die Stellung halten. Gut, dass ihr alles am Laufen haltet und deswegen beste Grüße mit dieser Musik, das war das Klarinettenkonzert.

Tradition, die bis ins 16. Jahrhundert zurückgeht. Also eine ganz, ganz große Tradition. Na, er hat früher nicht so gerne das Schiff, aber dafür umso lieber den Zug genommen. Er war ein großer Fan von Lokomotiven. Antonín Dvořák und seine Humoreske in Gestur.

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1: Kurz nach ab 12, Klassikradio, und der eine oder andere, ja, der nimmt sich heute eine kleine Auszeit, weil eben Feiertag ist. Der andere wiederum, na, der legt jetzt gleich eine Mittagspause ein. Für alle haben wir auf jeden Fall inspirierende Musik. Ich habe für Sie New Classic Spirit Garden von Daniel Fischer. Und hier kommen, ja, eine wunderbare Symphonie, nämlich die vier Weltalter von Karl Ditters von Dittersdorf.
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pure Festlichkeit. Das war der vierte Satz aus der Jupiter-Sinfonie von Mozart. Und apropos Mozart, das wissen wir, grüßen wir mal nach Würzburg, denn noch bis Ende Juni läuft das älteste Mozartfest Deutschlands. Eben dort mit ganz vielen Veranstaltungen. Auch heute natürlich zum Beispiel mit M-Pop-Up in der Innenstadt. Also ein Workshop für Kids und Erwachsene in Sachen Mozart oder die große Stadtmusik, bei der Kurzkonzerte in Privathäusern und Gärten sogar angeboten werden. Also falls Sie in der Nähe sind, vorbeischauen, lohnt sich auf jeden Fall. In den nächsten Tagen ist Würzburg wirklich die Mozartstadt. Naja, Mozart haben wir gerade gespielt, dann kommt jetzt er, Ottorino Respighi, hier ist die Taube aus Die Vögel.

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2: Schönen Feiertag wünsche ich Ihnen, zumindest dort, wo er auch tatsächlich stattfindet. Ich weiß, ein paar müssen auch fleißig sein. Aber wir starten in diesen Mittag mit wunderbarer Musik. Es ist kurz nach 12. Na, der ein oder andere wird vielleicht auch den Grill anschmeißen. Egal, ob es jetzt nun trocken ist, ob die Sonne scheint, wie das Wetter auch ist. Wir nehmen es ja sowieso immer so, wie es kommt. Und das machen wir jetzt auch mit der Musik. Leopold Kosciuszko, seine Sinfonie in G-Moll. Und jetzt genießen wir Antonín Dvořák mit seinen herrlichen romantischen Stücken.
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Und am besten finde ich ja Rambo. Passt irgendwie für mich gar nicht zu den langen, schmalen Stangen. Da bleibe ich dann doch eher beim Spargeltarzan. Aber gut, die Sorte Rambo steht ja für robust und kräftig im Geschmack. Jeden, wie er es ganz gerne bevorzugt. Also Spargel am Mittag, vielleicht dazu jetzt auch leichter Musikgenuss. Den hätte ich auf jeden Fall. Erde Berlin von Jules Massenet.

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1: Ja, kurz nach 12:30. Ja, der ein oder andere kommt vielleicht gerade vom Essen zurück. Der andere macht vielleicht jetzt ein kleines Powernäppchen und dann mit viel Elan in die zweite Hälfte des neuen Tages. Die einen arbeiten, die anderen am Feiertag. Wir haben für alle die richtige Musik. Fairy Queen zum Beispiel von Henry Purcell. Und hier kommt eine herrliche Polka Française von Johann Strauss Sohn.
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Ja, das Wetter, das Sommerwetter, das hängt ja zwischendrin so ein bisschen durch. Bei dem einen im Klassikradioland heute ein bisschen mehr Sonne, bei dem anderen ein bisschen mehr Regen. Naja gut, es bleibt ausgewogen zumindest. Und dazu haben wir unsere schönste Klassik zum Feiertag an diesem Donnerstag von Josef Wölfel. Das war das Klavierkonzert von ihm, nämlich der zweite Satz. An dieser Stelle auch mal viele Grüße nach Zwickau. Dort beginnt nämlich heute an diesem Donnerstag das Schumann-Fest. Ja, unter dem Motto Schumann und die Dichter, da gibt es Konzerte, Kabarett, Kinderaktionen und auch ganz besondere Events, wie zum Beispiel Fahrradkonzerte, bei denen man von Konzert zu Konzert radelt. Das finde ich eine schöne Idee. Da brauchen sie allerdings Konditionen, denke ich mal. Oder es gibt ja auch das romantische Lichterfest am Schwanenteich. Herrlich, also wunderschöne Atmosphäre mit der dementsprechenden Musik. Übrigens bis 14. Juni kann man so Robert Schumann auf eine ganz besondere Art und Weise begegnen. Bei uns übrigens jetzt auch hier bei Klassik Radio. Hier ist nämlich aus seinen Kinderszenen die Träumerei.

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1: An manchen Orten läuten heute Kirchenglocken, da ist Feiertag, Frohleichnam, da woanders die Tastatur, der Computer, wie auch immer. Ich sorge jetzt hoffentlich für die richtigen Klänge, egal wo sie gerade sind. Hab den Karneval der Tiere von Camille Saint-Saëns und dazu auch jetzt Ottorino Respighi. Herrlich, Italiener, da können wir vom Süden träumen.
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Johann Baptist van Hall war das, seine Sinfonie in G-Moll, daraus der zweite Satz. Frohen Leichnam ist heute. Das ist so ein Feiertag, bei dem sich der ein oder andere fragt, Moment mal, was feiern wir da eigentlich? Okay, ich habe mich nochmal erkundigt für uns, schon das Wort klingt ja ein bisschen ungewohnt, Leichnam hört sich düster an, meinte früher aber einfach Leib und oder Körper. Damit zusammen mit Fron, also Herr, heißt Fron Leichnam Leib des Herrn. Im katholischen Glauben geht es also um das Abendmahl, Brot und Wein, so als wichtige Zeichen im Gottesdienst. Und in vielen Orten sieht man deswegen heute auch draußen mit Prozessionen, Musik, Fahnen, Blumenteppichen die Menschen ziehen. Und für viele ist das deshalb nicht nur ein religiöser Feiertag, sondern ja auch so ein Stück regionaler Kultur. Und dazu jetzt festliche Klänge vielleicht zu Frohen Leichnam mit Peter Warlock. Hier kommt nämlich der zweite Satz aus der Capriel Suite.

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1: Ist eine bunte Woche, kann man sagen. Ja, jetzt haben wir Feiertag, Frohen Leichnam. Am vergangenen Montag war meteorologischer Sommeranfang und das wird ein ziemlich sportlicher Sommer, habe ich das Gefühl. Also in Paris, da geht es ja jetzt bei den French Open auf die Zielgerade. Unser Nationalteam ist unterwegs in Amerika, bereitet sich vor aus der Fußball-Weltmeisterschaft. Es gibt Marathon-Events und so weiter. Schneller, höher, weiter. Und wir haben das Beste der Klassik für uns an diesem Mittag von Joseph Haydn. Und dazu gibt's John Rutter mit seinen Miniaturen.
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Mozart war das, der dritte Satz aus dem Violinkonzert Nummer 2 hier bei Klassik Radio. Und damit kommen wir zu einem Verehrer von Mozart, das war nämlich auch Max Reger. Er hat mal gesagt, Mozart sei das größte musikalische Wunder, das die Erde überhaupt gesehen und gehört hat. Naja, und diese Bewunderung, die spiegelt sich auch in seiner Mozart-Variation wieder. Daraus habe ich jetzt das wunderschöne Thema. Wünsche Ihnen jetzt noch einen schönen Feiertag. Genießen Sie diesen Nachmittag weiterhin hier bei Klassik Radio. Und na, ich bin dann morgen wieder für Sie da. Wenn Sie wach werden wollen um 7, kein Problem, ich werde da sein. Also bis dann.

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1: Ja, einen schönen Nachmittag wünsche ich Ihnen. Schön, dass wir diesen Donnerstag zusammen genießen. In einigen Bundesländern ist ja Feiertag. Falls Sie aber einen ganz normalen Donnerstag haben, sind wir natürlich immer bei Ihnen. Mit dieser beschwingten Melodie geben wir dem Mittagstief keine Chance. Felix Mendelssohn-Bartholdys Auf Flügeln des Gesanges habe ich jetzt für Sie mit dabei. Und zwar in der wundervollen Cello-Version.
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Ombra Mai Fu war das, aus der Oper Serres mit der Musik von Georg Friedrich Händel. Schönen Klassikradio-Nachmittag, schönen Donnerstag wünsche ich Ihnen. Jetzt gibt's historische Filmmusik aus dem Jahr 1955. Da war es nämlich noch nicht so üblich, dass die Filmmusik separat aufgenommen wird. Es hat nur eine Einspielung für die Macher vom Film gegeben, keine dokumentierten Noten oder gar ein Album zum Film. Deshalb musste die Musik von Dmitri Schostakowitsch aus Die Hornisse rekonstruiert werden. Und das war nicht wirklich leicht. Die Suite aus dem entstanden, was man im Film hören kann. Das hat ein Freund von Schostakowitsch dann nach seinem Tod gemacht, Levon Antonyan. Und ja, das können wir nun hören, diese wunderbare Aufarbeitung aus dem Film Die Hornisse. Hören wir jetzt die Romanze.

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1: Schöne Grüße an alle, die sich vielleicht die erste Juniwoche freigenommen haben. Vielerorts ist der Feiertag heute, beispielsweise ja auch in Bayern. Da genießt man ohnehin noch die zweite Woche der Pfingstferien und das meiste aus dem Urlaub rausholen. Glückwunsch, das haben Sie richtig gut gemacht. Und für die Urlaubsvertreter, für alle von Ihnen, gibt es wundervolle Klassik jetzt von Ronald Binch, The Watermill.
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Ganz wunderbare Klavierklänge von Josef Wölfel. Das war sein drittes Konzert. Daraus haben wir den zweiten Satz gehört. Klassikradio hier am Donnerstagnachmittag. Donnerstag kommen ja immer die neuen Filme in die Kinos. Und in gut 5 Monaten, da dürfen wir uns auf einen neuen Film zu Bizets Carmen freuen. Viva Carmen heißt der. Und es ist ein französischer Animationsfilm, der die Geschichte aus der Perspektive von einem Kind erzählt. Davon inspiriert, dass die Oper ja auch mit einem Kinderchor beginnt und man verfolgt dann eben eines dieser Kinder. Ich bin mal sehr gespannt, was uns erwarten wird. Eins ist aber sicher, die Musik von Bizet, die wird eine sehr zentrale Rolle spielen. Und der Regisseur hat kürzlich auch erzählt, in einem Interview mit dem Film möchte er Kinder für die Klassik begeistern. Tolles Projekt, tolle Idee. Und wir hören jetzt natürlich auch aus der ersten Carmen-Suite das Intermezzo.

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1: Kurz nach drei, schöne Grüße heute. An einigen Regionen ist der Feiertag, andere ganz normaler Arbeitstag. Und wir begleiten alle mit wundervollen Klängen. Gleich von Felix Mendelssohn Bartholdy, Johann Sebastian Bach und hier ist Claude Debussy.
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Musikalischer Ausflug nach Venedig war das mit Antonio Salieri's Sinfonie in D-Dur, La Veneziana. Das war der zweite Satz daraus. Schöne Grüße an alle, die gerade noch im Job hängen, und ein gutes Durchhaltevermögen wünsche ich Ihnen allen, dass Sie die letzten Restarbeiten des Tages noch gut schaffen. Und, ja, mal Hand aufs Herz, die Arbeit nicht ganz so eng nehmen. Felix Mendelssohn Bartholdy, der war da anders. Er war ein absoluter Perfektionist, konnte sich kaum dazu bringen, seine Stücke zu veröffentlichen. Das ist auch der Grund gewesen, dass die meisten seiner Sinfonien erst nach seinem Tod gedruckt wurden, obwohl sie Riesenerfolge auch schon zu Lebzeiten gewesen wären. So wie sein Lobgesang, und das Gewandhausorchester Leipzig spielt jetzt den dritten Satz für uns hier bei Klassikradio.

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1: Ja, einen schönen Nachmittag wünsche ich Ihnen. Kurz nach 3:30 haben wir es und gleich wunderbare Filmmusik mit dabei. Großartige Meisterwerke aus dem New Classic Bereich. Und mit Philip Lane starten wir auch. Es wird ganz entspannt und es wird romantisch. Und ach, das ist so ein richtiger, gute Laune-Titel. Die Suite of Coatsburg Folk Dances für Orchester.
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perfekte Musik für einen leichten Sommertag. Das war die 33. Sinfonie von Mozart, das Menuett, hier bei Klassikradio am Donnerstagnachmittag. Eine Regel der Klassik ist ja, alle großen Komponisten sind miteinander verbunden. Das beste Beispiel ist Mozart und Karl Maria von Weber. Ein lustiger Zufall war, dass Mozart mit der Cousine von Karl Maria von Weber ja verheiratet war. Constanze Mozart, eine geborene Weber. Ja, musikalisches Talent von beiden Familienseiten also. Und ein richtiges Highlight habe ich jetzt für ihren Weg Richtung Feierabend mit dabei. Webers erstes Klarinettenkonzert. Daraus hören wir den zweiten Satz, gespielt von der großartigen Klarinettistin Sharon Kamm.

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1: Im Studio Gisa Weber, guten Tag. Auch der Ständerat bringt Böllerverbot auf den Weg. Deutschland will nach Wahlpleite weiter Verantwortung bei UN übernehmen. Böller könnten bald schweizweit tabu sein. Nach dem Nationalrat hat auch der Ständerat den neuen Regeln zugestimmt. Dafür soll das Sprengstoffgesetz geändert werden. Knallkörper, die nur Lärm machen, sollen verboten werden. Die Einfuhr von Kleinfeuerwerk in die Schweiz wird auf 2,5 Kilo pro Tag und pro Person beschränkt. Größere Ware braucht eine Genehmigung. Feuerwerk mit optischen Effekten bleibt erlaubt. Auch Feuerwerk zum Nationalfeiertag am 1. August soll weiter erlaubt bleiben. Darüber können die Kantone und Gemeinden selbst entscheiden. Deutschland will bei den Vereinten Nationen weiter Verantwortung übernehmen. Das hat die Bundesregierung klargestellt. Nach der Niederlage bei der Wahl für einen Sitz im UN-Sicherheitsrat. Außenminister Wadephul will nun die Gründe für die Pleite analysieren. Seit Monaten hat die NASA keinen Kontakt mehr zu ihrer Mars-Sonde. Jetzt hat die US-Raumfahrtbehörde die Mission offiziell beendet. Die Sonde hatte im Dezember aufgehört, wichtige Daten aus der Marsatmosphäre zu senden. Dort war sie 10 Jahre lang unterwegs.
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2: Ja, der erste Donnerstag im Juni. Heute gibt es einige Filme, die im Kino anlaufen. Der He-Man-Film Masters of the Universe oder Scary Movie 6 ist alles so nicht mein Genre, aber die Action lieben und so ein bisschen Grusel, für sie können sie sich auf heute jeden Fall auf den Kinoabend freuen. Bei uns gibt es wunderbare Klänge, gleich von Max Reger, Johann Sebastian Bach und hier ist Gabriel Fauré und seine Sicilienne.
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Johann Sebastian Bach bringt so ein bisschen Ruhe in diesen Donnerstag. Das war Wachet auf, ruft uns die Stimme hier bei Klassikradio. Ja, und ich bewundere alle, die jetzt schon vielleicht im Wochenende sind. Heute der Feiertag in einigen Bundesländern und dann vielleicht morgen der Brückentag. Schlau gemacht. So ein schönes, langes Sommerwochenende. Das genießen wir am besten auch mit herrlicher Romantik von Max Reger. Der hat seine Bewunderung für andere Komponisten durch Variationen ausgedrückt. Ja, sich von den alten Meistern zu neuen Werken inspirieren lassen. Das hat er mit Bach, Mozart, Hiller und Telemann gemacht. Und in diesem Fall Beethoven. Die Staatskapelle Berlin spielt für uns das Thema.

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2: Ja, um kurz nach 4:30, vielleicht sind einige unterwegs, vielleicht bei Ihnen auch Rush-Hour-Verkehr. Wir meistern das gemeinsam. Musikalisch reisen wir nämlich gleich nach Mittelerde mit der Musik von Howard Shore aus dem Herr der Ringe. Und erstmal geht's nach Italien jetzt mit Felix Mendelssohn Bartholdy. Hier ist seine italienische.
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Wolfgang Amadeus Mozart war das. Ein Divertimento in D-Dur, das war das Menuett hier bei Klassik Radio mit Musik zum Wohlfühlen und Entspannen. Hier den Sommer genießen, der steht gerade an erster Stelle, aber wir können ja schon mal schauen, was der Herbst Schönes macht. Hab gesehen, dass es wieder einige Herr-der-Ringe-Marathons in den Kinos geben wird. Wirklich nicht ohne, denn das bedeutet 12 Stunden im Kino sitzen. Ja? Die Marathons sind meist in Richtung Oktober und November gelegt, aber die Tickets, die kann man sich jetzt schon kaufen. Also das ist auf jeden Fall was für alle Fans. Vielleicht ja auch in Ihrer Nähe. Ich würde sagen, jetzt im Sommer, da schauen wir die Filme nicht. Wir fühlen sie an der frischen Luft in unserem eigenen kleinen Auenland mit der Musik von Howard Shore.

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2: Im Studio Gisa Weber, guten Tag. Auch der Ständerat bringt Böllerverbot auf den Weg. Deutschland will nach Wahlpleite weiter Verantwortung bei UN übernehmen. In der Schweiz könnten reine Knallböller bald verboten sein. National- und Ständerat haben zugestimmt, das Sprengstoffgesetz soll angepasst werden. Kleinfeuerwerk ins Land einzuführen ist nur bis 2,5 Kilo pro Tag und pro Person erlaubt. Feuerwerk mit Effekten bleibt erlaubt. Am Nationalfeiertag entscheiden Kantone und Gemeinden. Deutschland will bei den Vereinten Nationen weiter Verantwortung übernehmen. Das hat die Bundesregierung klargestellt. Nach der Niederlage bei der Wahl für einen Sitz im UN-Sicherheitsrat. Außenminister Wadephul will nun die Gründe für die Pleite analysieren. Wieso ist der in der Ostsee gestrandete Buckelwal gestorben? Das soll jetzt auf der dänischen Insel Anholt geklärt werden. Das Tier wird heute obduziert. Am Strand können auch Schaulustige dabei zusehen. Der Wal war im März und im April immer wieder vor der deutschen Ostseeküste gestrandet. Eine umstrittene private Rettungsinitiative brachte ihn dann Richtung Nordsee und ließ ihn frei. Wenig später wurde er tot vor Anholt angespült.
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3: Ja, und schöne Grüße nach Zwickau. Da startet heute das Robert-Schumann-Fest. Wir machen mit, unseren großen Romantiker zu feiern, gleich mit einem Klavierkonzert in Amoll. Und vorher der federleichte Tanz der Rohrflöten von Peter Tschaikowski aus dem Nussknacker.
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Domenico Cimarosa war das, sein Konzert für Oboe und Streicher. Und daraus haben wir den dritten Satz gehört hier bei Klassikradio. Jetzt habe ich Opernklänge mit dabei von Bizet. In Richtung Donnerstagabend geht's da. Und Bizet, der hatte einen prominenten Fan, den Philosophen Friedrich Nietzsche. Er hat Bizets Musik sogar als gesund bezeichnet. Nietzsche hat geschrieben, Bizets Musik macht mich glücklich und gibt mir Ideen. Was auch immer mir Ideen gibt, das hält mich gesund. Also perfekt für die Kreativität, würde ich sagen. Und gerade dieses bunte Meisterwerk von Bizet passt wunderbar in diesen Abend. Die Perlenfischer.

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1: Einem Klassikradioland in Deutschland, Österreich und der Schweiz haben heute so den Tag frei gehabt. Mitten in der Woche ist auch mal ganz gut, fühlt sich gut an. Und dann noch die Musik, die dazu passt, wunderbar. Ich habe gleich das entspannteste Musikstück der Welt für Sie mit dabei. Wie das herausgefunden wurde, das erzählen wir Ihnen in gut 10 Minuten. Und wir starten mit Neruda und dem Trompetenkonzert in Es-Dur.
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war der Marsch der ganz kleinen Nachtmusik vom großen Wolfgang Amadeus Mozart hier bei uns bei Klassikradio an Fronleichnam. Voller Ruhe geht's durch den Feiertag, tatsächlich jetzt mit dem wirklich entspanntesten Stück der Welt. Jedenfalls hat das ein Test an Babys ergeben. Es wurde nämlich gemessen, mit welcher Musik die Kleinen am besten einschlafen. Alle möglichen Musikrichtungen und Stücke haben sie da getestet. Und am besten schlafen die Babys wirklich mit Bach ein. Und die besten Ergebnisse hatte seine Kantate Schafe können sicher weiden. Vielleicht sitzen Sie auch gerade gemütlich im Garten oder vielleicht auch zu Hause, können auch mal ganz kurz die Augen schließen und diese tiefgehende, idyllische Entspannung fühlen. Denn egal, wie klein oder wie groß wir alle sind, Entspannung ist wohl das Beste, was es gibt. Und da sind Sie genau richtig bei uns bei Klassikradio.

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1: Im Studio Gisa Weber, guten Abend. Auch der Ständerat bringt Böllerverbot auf den Weg. Deutschland sichert UN weiterhin Unterstützung zu. Böller könnten bald schweizweit tabu sein. Nach dem Nationalrat hat auch der Ständerat den neuen Regeln zugestimmt. Dafür soll das Sprengstoffgesetz geändert werden. Knallkörper, die nur Lärm machen, sollen verboten werden. Die Einfuhr von Kleinfeuerwerk in die Schweiz wird auf 2,5 Kilo pro Tag und pro Person beschränkt. Größere Ware braucht eine Genehmigung. Feuerwerk mit optischen Effekten bleibt erlaubt. Auch Feuerwerk zum Nationalfeiertag am 1. August soll weiter erlaubt bleiben. Darüber können die Kantone und Gemeinden selbst entscheiden. Trotz der gescheiterten Wahl zum Sicherheitsrat sichert Deutschland den UN weiterhin Unterstützung zu. Das haben Kanzler Merz und der deutsche Außenminister Wadephul erklärt. Nun will man die Gründe für die Wahlschlappe aufarbeiten. Österreich unterdessen freut sich, in den kommenden beiden Jahren im UN-Sicherheitsrat zu sitzen. Der tote Buckelwal wird jetzt von dänischen Experten obduziert. Sie nehmen ihn am Strand der Insel Anholt auseinander, um herauszufinden, woran er gestorben ist. Vor einigen Wochen hatte eine private Rettungsinitiative den Wal über die Ostsee in die Nordsee gebracht. Wenig später war er tot.
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2: Kurz nach 6, schönen Donnerstagabend wünsche ich Ihnen auf dem Weg, vielleicht nach Hause. Gemeinsam kommen wir gut an. Gleich schauen wir mal ins Kino, denn heute kommt ein Blockbuster ins Kino, den einige noch aus den 80ern kennen könnten. Gleich mehr dazu, aber erstmal gibt es wundervolle Romantik von Mendelssohn Bartholdy, sein venezianisches Gondellied.
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Die Sarah Born war das von Georg Friedrich Händel hier bei uns bei Klassikradio am Donnerstagabend. Donnerstag immer noch der inoffizielle Kinotag, denn heute kommen ja ganz viele Kinos neu raus und einige Fans haben auf diesen Film sehr, sehr lange gewartet. Masters of the Universe, also basierend auf der Serie He-Man aus den 80ern. Da sind einige natürlich sehr, sehr gespannt. Die Filmmusik, die kommt von Daniel Pemberton, hat sich in den letzten Jahren um so große Projekte wie Spider-Man oder auch Der Astronaut gekümmert. Und ein Favorit in der Filmmusik ist auch er hier. Erik Satie war letztes Jahr erst im neuen Dracula-Film zu hören. Seine dritte Gymnopädie spielen jetzt die Berliner Philharmoniker.

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1: Ja, wir läuten gemeinsam den Abend ein mit purem Genuss. Machen Sie sich was Schönes zum Abendessen und dabei werden Sie besungen sozusagen vom großen Tenor Jonas Kaufmann aus der wunderbaren Oper Turandot. Hören wir jetzt das Nessun Dorma.
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Wundervolle Klänge für einen schönen Sommerabend. Das war Franz Liszts Romanze Au Pourquoi donc hier bei uns bei Klassikradio. Auch die letzten Stunden vom Feiertag genießen wir mit erstklassiger Musik. Und die wird jetzt von einer Legende gespielt. Er hat sogar Größen wie Stargeiger Daniel Hope unterrichtet, der große Yehudi Menuhin. Und ihn genießen wir jetzt mit der Romanze für Violine und Orchester von Beethoven, die zweite Romanze. Und ja, da heißt es einfach nur Musik zum Wohlfühlen und Entspannen. Und das können Sie jetzt in vollen Zügen.

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1: Hallihallo, liebe Zuhörerinnen und Zuhörer. Einen wunderschönen Abend hier bei Klassikradio Furioso mit seinem Amigo Rolando Villason. Wie schön, dass ihr dabei seid. Und wir fangen an mit Musik von Johannes Brahms. Liebeslieder, Walzer Nummer 6.
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Aus Rosamunde, wir haben gerade die Zwischenaktmusik Nummer 3 gehört, Musik von Franz Schubert. Und die erste Frage von heute kommt aus Bonn. Das hat Hanna Richter geschickt via WhatsApp, in der Klassikradio WhatsApp geschrieben. Lieber Rolando, bei welchem Stück bekommst du heute noch Gänsehaut? Ah, das ist ganz einfach zu antworten bei Le Voix Humaine und ganz besonders eine Version von Jordi Sabal, wo er spielt allein mit seiner Viola da Gamba. Nur diese Version, ganz intim, es ist einfach wunderbar. Und jetzt hören wir Musik von Václav Pichl, den zweiten Satz aus seiner Sinfonie in Es-Dur. Liebe Hanna Richter, danke für deine Frage.

Das war den fünften Satz aus dem Wassermusik-Suite in F-Dur von Georg Friedrich Händel komponiert. Unser nächster Komponist, William Smethurgill, ist wirklich eine treue Seele gewesen. Er hat nämlich über 50 Jahre lang als Organist gleichzeitig in zwei verschiedenen Londoner Kirchen gearbeitet. Das hat ganz schön viel Organisation und natürlich auch Zeit gefordert. Und trotzdem hat er es geschafft, auch noch zu komponieren. Also, wie toll! Wir hören von ihm den dritten Satz aus einem Ouvertüre nach Teilen. Vamonos!

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2: Hola, hola, hola. Hallihallo, liebe Zuhörerinnen und Zuhörer. Ich hoffe, ihr habt jetzt eine wunderbare freie Zeit und sind ganz bequem entweder im Auto oder zu Hause und hört diese Sendung von Klassik Radio Furioso. Halbe Stunde gibt es noch und es fängt an mit Karl Friedrich Abel, Komponist. Die hat uns die Symphonie in B-Dur gegeben und aus dieser Symphonie hören wir den zweiten Satz.
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Felix Mendelssohn Bartholdy präsentiert bei Klassik Radio Furioso mit seiner Sinfonie in B-Dur Lobgesang. Das war den zweiten Satz. Und von diesem Lobgesang gehen zu einer anderen, Una furtiva lagrima, eine schöne Melodie aus L'Elisir d'Amore, Opera komponiert von Gaetano Donizetti. Und diese Version habe ich mit l'Orchester der Deutschen Oper Berlin aufgenommen, live während der AIDS-Gala. Unser Dirigent war der wunderbare Herr Christian Telemann.

Erste Satz aus dem Cembalo-Konzert in A-Dur von der Meister Johann Sebastian Bach haben wir gerade gehört. Noch eine Frage gibt es hier aus Hannover. Eva Kramer hat geschrieben über WhatsApp und sie fragt, was war dein peinlicher Versprecher in einem Interview, lieber Rolando? Also ehrlich zu sagen, es gibt viele, die peinlicher sind, die Leute, die wissen nicht, mit wem die sprechen. Die haben einfach ein paar Fragen geschrieben und gehen von einer Frage nach den anderen. Es gibt keine Spontanität, es ist wirklich kein Dialog. Sie reagieren nicht von was du gibst als Antworten und einfach so schematisch eine Frage, nächste Frage, nächste Frage. Und es gab auch eine, der hat mir Ricardo genannt, also das nicht so gut. Aber ehrlich zu sagen, das sind wirklich nur ein paar. Ich habe viele Interviews gegeben und meistens sind alle wunderbar und mit Passion, mit Liebe und die wissen, was die machen. Also die Beste sind hier in Klassiker Radio Furioso. Also, wir kommen am Ende unserer Sendung mit Die Forelle, wunderbares Stück von Franz Schubert, Forellenquintett. Und mit da sage ich tschüss, tschüss, tschüss und ich erwarte euch morgen, natürlich letzter Tag von dieser ersten Woche von Juni, mit großer Freude, mit wunderbarer Musik, mit Fragen und Antworten und natürlich mit Anekdoten. Alles wird dabei sein. Morgen 19 Uhr, Klassiker Radio Furioso. Bis dann, machen Sie es gut. Ciao, ciao.

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1: Ich wünsche Ihnen einen richtig schönen Donnerstagabend und liebe Grüße an alle, die heute einen Feiertag genießen konnten. Und an alle anderen, wir ziehen zusammen durch. Dafür gleich legendäre Filmmusik von einem Komponisten, der dieses Jahr ein Mega-Blockbuster vertonen wird. Aber erstmal eine frühe und unglaublich frische Joseph Haydn-Symphonie. Seine 9. Das ist der 2. Satz.
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Eine Flussfahrt auf der Moldau. Jedenfalls musikalisch. Bedřich Smetanas Moldau am Donnerstagabend mit Klassikradio. Jetzt beste Filmmusik von Alan Silvestri. Den können Sie vielleicht schon von dieser Melodie hier kennen. So heroisch, das Thema der Avengers, die Superheldenfilme. Und jetzt die besten Neuigkeiten, auch im neuen Film, der im Dezember rauskommt, Doomsday, wird Silvestri wieder die Musik machen. Also er kehrt zurück zu den Avengers. Große Klänge, die kann er aber schon immer. Einer meiner persönlichen Favoriten, die habe ich jetzt für Sie. Da ist es ein wenig romantischer und wirklich perfekt für einen gemütlichen Abend. Also machen Sie es sich gemütlich mit dem herrlichen Liebesthema aus Bodyguard.

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1: Ein Gruß raus an alle, die gerade im Auto sind. Seit gestern meldet der ADAC erhöhte Staugefahr bis einschließlich Sonntag. Ich hoffe, Sie kommen gut durch. Wir bewahren zusammen einen kühlen Kopf mit einer wundervollen Arie, gesungen von einer brillanten Sopranistin. Mehr dazu gleich. Erstmal Klänge aus Italien. Ottorino Respighis dritter Alte Weisen und Tänze Suite.
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Mozarts Sohn, Franz Xaver Mozart. Das war seine Sonate für Violine und Klavier bei Klassikradio. Jetzt eine Oper für ihren Abend, die immer noch Künstler weltweit inspiriert. Antonín Dvořáks Rusalka. Es geht um eine Meerjungfrau und letzte Woche hat erst ein Künstler in Weißrussland Wasserskulpturen gezeigt, die eben von dieser Oper inspiriert wurden. Die sind aus Metall und zeigen eben eine wunderschöne Meerjungfrau, die ja eine Art Laute spielt an einem Bach. Beim Bauen der Skulptur hat er diese Musik gehört und wirklich, das kann auch nur inspirieren. Das schönste Stück, das Lied an dem Mond, für uns jetzt gespielt von den Wiener Philharmonikern und gesungen von Anna Netrebko.

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1: Ich wünsche Ihnen einen schönen Donnerstagabend. Heute ist Fronleichnam. Einige haben frei, die anderen nicht. Und wenn es Ihnen wie die zweite Gruppe geht, dann halten wir jetzt einfach mal zusammen durch. Und das wird ganz, ganz leicht mit herrlicher Musik von Antonio Vivaldi. Der wird gerne auch der Großvater der Klassik genannt. Warum, das erzähle ich Ihnen gleich. Aber erstmal herrliche Klänge aus England von Charles Avison. Sein 9. Konzerto direkt nach Sentimentalität pur. Das alte Schloss aus Bilder einer Ausstellung von Modest Mussorgsky.
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Der Meister der Romantik, Johannes Brahms, seine große dritte Symphonie, der dritte Satz bei Klassikradio. Heute an Fronleichnam. Ein Feiertag, den Antonio Vivaldi definitiv gefeiert hat. Er war auch bekannt als der Rote Priester, weil er eben, bevor er Musik gemacht hat, Priester war. Und es war eine brillante Entscheidung von ihm, dass er halt eben das Priesterleben hinter sich gelassen hat und sich stattdessen der Musik gewidmet hat. Er hat so viele inspiriert und das beste Beispiel dafür ist, dass sogar Johann Sebastian Bach, also der Vater der Musik, der Grundlagen geschaffen hat, von ihm inspiriert wurde und von seiner Musik. Von diesem Stück hier zum Beispiel hatte Bach selbst eine Abschrift in einem Notizbuch. Das Konzert für Flöte, Streicher und Basso Continuum. Der zweite Satz, den habe ich jetzt für Sie.

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1: Nur noch morgen einmal arbeiten und dann steht ein wunderbares Juni-Wochenende an. Schön, dass wir uns gemeinsam darauf vorbereiten. Gleich mit einem Künstler, der häufig vergessen wird, weil sein Bruder viel berühmter war. Mehr dazu gleich, aber erstmal ein Hafenkonzert der Extraklasse von Georg Friedrich Händel. Sein sechstes, der erste Satz nach dem Bonner Meister Ludwig van Beethoven, seine allererste Symphonie. Das ist der zweite Satz.
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Maurice Ravel, seine Pavane pour un enfant défend bei Klassikradio. Musik zum Entspannen und Genießen. Jetzt von einem Künstler, der leider sehr häufig vergessen wird, weil eben sein Bruder so viel berühmter war als er. Michael Haydn, sein Bruder natürlich der weltberühmte Joseph Haydn. Der einzige Unterschied zwischen den beiden, ja, Joseph, der ist gerne gereist, der hat sehr viele Tourneen gefeiert und eben auch seine Musik sehr weit aufgeführt. Michael Haydn hingegen, der war Kapellenmeister. Der ist am liebsten zu Hause geblieben, der hat in Salzburg gewirkt und dort ein sehr entspanntes Leben geführt. Aber das hält uns heute nicht davon ab, seine Musik auch außerhalb von Salzburg zu feiern. Das machen wir zusammen mit seinem wunderbaren Hornkonzert in D-Dur. Das ist der erste Satz.